0: Zeigen Sie uns noch eine Flasche von Ihrem Dora.
1: Ist recht.
0: Ihnen ist doch auch richtig.
1: Aber Vorsicht, nach ein paar Viertel badischen Wein.